0: 40.000 Menschen aufgefordert, ihre Häuser vorerst nicht zu verlassen. Grund ist starker Rauch, der mehrere Orte östlich von Girona erreicht hat. Die Bewohner sollen Fenster und Türen geschlossen halten, bis sich die Lage entspannt. Nach dem schweren russischen Raketenangriff auf Kiew mit rund 30 Toten hat der ukrainische Präsident Selenskyj mit Bundeskanzler Merz über weitere Unterstützung gesprochen. Nach Angaben Selenskyjs standen vor allem Raketen für die Patriot-Flugabwehr im Mittelpunkt des Telefonats. Er bezeichnete die Lieferung der Abfangraketen als derzeit wichtige Priorität der Ukraine. Der Bundesparteitag der AfD hat in Erfurt ohne größere Verzögerungen begonnen, weil die Demonstranten zu ihren eigenen Protestaktionen zu spät kamen. Nach Polizeiangaben versammelten sich bis zum Vormittag rund 20.000 Demonstranten in der Stadt. Die Polizei war mit etwa 6.000 Einsatzkräften aus ganz Deutschland vor Ort und hatte sich auf mögliche Störungen vorbereitet. Am ersten Tag des Parteitags wurden die Vorsitzenden Weidel und Chrupalla mit großer Mehrheit an der Spitze der AfD bestätigt. Bundesfinanzminister Klingbeil will noch mehr Schulden machen und plant für das kommende Jahr mit noch höheren Krediten als bislang vorgesehen. Nach einer Kabinettsvorlage soll die Nettokreditaufnahme im Kernhaushalt 2027 rund 119 Milliarden Euro betragen. Das sind etwa 8 Milliarden Euro mehr als in den bisherigen Planungen und deutlich mehr als im Haushaltsentwurf für 2026. Ein Experte des Deutschen Instituts für Wirtschaftsforschung bezweifelt, dass schärfere Regeln bei Krankschreibungen den Krankenstand in Deutschland spürbar senken. Der Ökonom warnt, eine Attestpflicht ab dem ersten Krankheitstag könne zu mehr Arztbesuchen und einem höheren Ansteckungsrisiko im Wartezimmer führen. Außerdem könnten Beschäftigte trotz Krankheit zur Arbeit gehen und dadurch am Ende sogar für mehr Krankheitsfälle sorgen. Soweit der Blick auf die aktuellen Meldungen aus der Nachrichtenredaktion.
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2: Das Wetter mit Julia Kersten. Auch heute erwartet uns ein wechselnder Mix aus Sonne und Wolken. Im Tagesverlauf ist landesweit mit einzelnen Schauern oder Gewittern zu rechnen. Die Temperaturen erreichen Höchstwerte zwischen 20 und 29 Grad. Dazu weht im Nordosten ein frischer Nordwestwind mit starken Böen. In der Nacht beruhigt sich das Wetter meistens, nur an der Küste und in den Alpen schauert es noch etwas, bei Tiefstwerten zwischen 15 und 10 Grad. Die Aussichten zum Wochenende zeigen vor allem im Norden weiterhin vereinzelte Schauer, an den Küsten sind dabei stürmische Böen möglich. Ansonsten setzt sich die Sonne durch und es bleibt trocken. Der Trend für die kommende Woche zeigt, es bleibt heiter bis wolkig und meist trocken bei 20 bis 31 Grad.
1: So viel zu den Nachrichten und dem Wetter. Wir wünschen allen Hörern weiterhin viel Spaß bei Fantastic Radio.
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7: Mit Michael Mien. Wegen eines Waldbrands im Nordosten Spaniens haben die Behörden rund 45.000 Menschen aufgefordert, ihre Häuser vorerst nicht zu verlassen. Grund ist starker Rauch, der mehrere Orte östlich von Girona erreicht hat. Die Bewohner sollen Fenster und Türen geschlossen halten, bis sich die Lage entspannt. Nach dem schweren russischen Raketenangriff auf Kiew mit rund 30 Toten hat der ukrainische Präsident Selenskyj mit Bundeskanzler Merz über weitere Unterstützung gesprochen. Nach Angaben Selenskyjs standen vor allem Raketen für die Patriot-Flugabwehr im Mittelpunkt des Telefonats. Er bezeichnete die Lieferung der Abfangraketen als derzeit wichtige Priorität der Ukraine. Der Bundesparteitag der AfD hat in Erfurt ohne größere Verzögerungen begonnen, weil die Demonstranten zu ihren eigenen Protestaktionen zu spät kamen. Nach Polizeiangaben versammelten sich bis zum Vormittag rund 20.000 Demonstranten in der Stadt. Die Polizei war mit etwa 6.000 Einsatzkräften aus ganz Deutschland vor Ort und hatte sich auf mögliche Störungen vorbereitet. Am ersten Tag des Parteitags wurden die Vorsitzenden Weidel und Chrupalla mit großer Mehrheit an der Spitze der AfD bestätigt. Bundesfinanzminister Klingbeil will noch mehr Schulden machen und plant für das kommende Jahr mit noch höheren Krediten als bislang vorgesehen. Nach einer Kabinettsvorlage soll die Nettokreditaufnahme im Kernhaushalt 2027 rund 119 Milliarden Euro betragen. Das sind etwa 8 Milliarden Euro mehr als in den bisherigen Planungen und deutlich mehr als im Haushaltsentwurf für 2026. Ein Experte des Deutschen Instituts für Wirtschaftsforschung bezweifelt, dass schärfere Regeln bei Krankschreibungen den Krankenstand in Deutschland spürbar senken. Der Ökonom warnt, eine Attestpflicht ab dem ersten Krankheitstag könne zu mehr Arztbesuchen und einem höheren Ansteckungsrisiko im Wartezimmer führen. Außerdem könnten Beschäftigte trotz Krankheit zur Arbeit gehen und dadurch am Ende sogar für mehr Krankheitsfälle sorgen. Soweit der Blick auf die aktuellen Meldungen aus der Nachrichtenredaktion.
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8: Das Wetter mit Julia Kersten. Auch heute erwartet uns ein wechselnder Mix aus Sonne und Wolken. Im Tagesverlauf ist landesweit mit einzelnen Schauern oder Gewittern zu rechnen. Die Temperaturen erreichen Höchstwerte zwischen 20 und 29 Grad. Dazu weht im Nordosten ein frischer Nordwestwind mit starken Böen. In der Nacht beruhigt sich das Wetter meistens, nur an der Küste und in den Alpen schauert es noch etwas, bei Tiefstwerten zwischen 15 und 10 Grad. Die Aussichten zum Wochenende zeigen vor allem im Norden weiterhin vereinzelte Schauer, an den Küsten sind dabei stürmische Böen möglich. Ansonsten setzt sich die Sonne durch und es bleibt trocken. Der Trend für die kommende Woche zeigt, es bleibt heiter bis wolkig und meist trocken bei 20 bis 31 Grad.
6: So viel zu den Nachrichten und dem Wetter. Wir wünschen allen Hörern weiterhin viel Spaß bei Fantastic Radio.
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6: Mit Michael Mien. Wegen eines Waldbrands im Nordosten Spaniens haben die Behörden rund 45.000 Menschen aufgefordert, ihre Häuser vorerst nicht zu verlassen. Grund ist starker Rauch, der mehrere Orte östlich von Girona erreicht hat. Die Bewohner sollen Fenster und Türen geschlossen halten, bis sich die Lage entspannt. Nach dem schweren russischen Raketenangriff auf Kiew mit rund 30 Toten hat der ukrainische Präsident Selenskyj mit Bundeskanzler Merz über weitere Unterstützung gesprochen. Nach Angaben Selenskyjs standen vor allem Raketen für die Patriot-Flugabwehr im Mittelpunkt des Telefonats. Er bezeichnete die Lieferung der Abfangraketen als derzeit wichtige Priorität der Ukraine. Der Bundesparteitag der AfD hat in Erfurt ohne größere Verzögerungen begonnen, weil die Demonstranten zu ihren eigenen Protestaktionen zu spät kamen. Nach Polizeiangaben versammelten sich bis zum Vormittag rund 20.000 Demonstranten in der Stadt. Die Polizei war mit etwa 6.000 Einsatzkräften aus ganz Deutschland vor Ort und hatte sich auf mögliche Störungen vorbereitet. Am ersten Tag des Parteitags wurden die Vorsitzenden Weidel und Chrupalla mit großer Mehrheit an der Spitze der AfD bestätigt. Bundesfinanzminister Klingbeil will noch mehr Schulden machen und plant für das kommende Jahr mit noch höheren Krediten als bislang vorgesehen. Nach einer Kabinettsvorlage soll die Nettokreditaufnahme im Kernhaushalt 2027 rund 119 Milliarden Euro betragen. Das sind etwa 8 Milliarden Euro mehr als in den bisherigen Planungen und deutlich mehr als im Haushaltsentwurf für 2026. Ein Experte des Deutschen Instituts für Wirtschaftsforschung bezweifelt, dass schärfere Regeln bei Krankschreibungen den Krankenstand in Deutschland spürbar senken. Der Ökonom warnt, eine Attestpflicht ab dem ersten Krankheitstag könne zu mehr Arztbesuchen und einem höheren Ansteckungsrisiko im Wartezimmer führen. Außerdem könnten Beschäftigte trotz Krankheit zur Arbeit gehen und dadurch am Ende sogar für mehr Krankheitsfälle sorgen. Soweit der Blick auf die aktuellen Meldungen aus der Nachrichtenredaktion.
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7: Das Wetter mit Julia Kersten. Auch heute erwartet uns ein wechselnder Mix aus Sonne und Wolken. Im Tagesverlauf ist landesweit mit einzelnen Schauern oder Gewittern zu rechnen. Die Temperaturen erreichen Höchstwerte zwischen 20 und 29 Grad. Dazu weht im Nordosten ein frischer Nordwestwind mit starken Böen. In der Nacht beruhigt sich das Wetter meistens, nur an der Küste und in den Alpen schauert es noch etwas, bei Tiefstwerten zwischen 15 und 10 Grad. Die Aussichten zum Wochenende zeigen vor allem im Norden weiterhin vereinzelte Schauer, an den Küsten sind dabei stürmische Böen möglich. Ansonsten setzt sich die Sonne durch und es bleibt trocken. Der Trend für die kommende Woche zeigt, es bleibt heiter bis wolkig und meist trocken bei 20 bis 31 Grad.
5: So viel zu den Nachrichten und dem Wetter. Wir wünschen allen Hörern weiterhin viel Spaß bei Fantastic Radio.
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6: Mit Michael Mim. Wegen eines Waldbrands im Nordosten Spaniens haben die Behörden rund 45.000 Menschen aufgefordert, ihre Häuser vorerst nicht zu verlassen. Grund ist starker Rauch, der mehrere Orte östlich von Girona erreicht hat. Die Bewohner sollen Fenster und Türen geschlossen halten, bis sich die Lage entspannt. Nach dem schweren russischen Raketenangriff auf Kiew mit rund 30 Toten hat der ukrainische Präsident Selenskyj mit Bundeskanzler Merz über weitere Unterstützung gesprochen. Nach Angaben Selenskyjs standen vor allem Raketen für die Patriot-Flugabwehr im Mittelpunkt des Telefonats. Er bezeichnete die Lieferung der Abfangraketen als derzeit wichtige Priorität der Ukraine. Der Bundesparteitag der AfD hat in Erfurt ohne größere Verzögerungen begonnen, weil die Demonstranten zu ihren eigenen Protestaktionen zu spät kamen. Nach Polizeiangaben versammelten sich bis zum Vormittag rund 20.000 Demonstranten in der Stadt. Die Polizei war mit etwa 6.000 Einsatzkräften aus ganz Deutschland vor Ort und hatte sich auf mögliche Störungen vorbereitet. Am ersten Tag des Parteitags wurden die Vorsitzenden Weidel und Chrupalla mit großer Mehrheit an der Spitze der AfD bestätigt. Bundesfinanzminister Klingbeil will noch mehr Schulden machen und plant für das kommende Jahr mit noch höheren Krediten als bislang vorgesehen. Nach einer Kabinettsvorlage soll die Nettokreditaufnahme im Kernhaushalt 2027 rund 119 Milliarden Euro betragen. Das sind etwa 8 Milliarden Euro mehr als in den bisherigen Planungen und deutlich mehr als im Haushaltsentwurf für 2026. Ein Experte des Deutschen Instituts für Wirtschaftsforschung bezweifelt, dass schärfere Regeln bei Krankschreibungen den Krankenstand in Deutschland spürbar senken. Der Ökonom warnt, eine Attestpflicht ab dem ersten Krankheitstag könne zu mehr Arztbesuchen und einem höheren Ansteckungsrisiko im Wartezimmer führen. Außerdem könnten Beschäftigte trotz Krankheit zur Arbeit gehen und dadurch am Ende sogar für mehr Krankheitsfälle sorgen. Soweit der Blick auf die aktuellen Meldungen aus der Nachrichtenredaktion.
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7: Das Wetter mit Julia Kersten. Auch heute erwartet uns ein wechselnder Mix aus Sonne und Wolken. Im Tagesverlauf ist landesweit mit einzelnen Schauern oder Gewittern zu rechnen. Die Temperaturen erreichen Höchstwerte zwischen 20 und 29 Grad. Dazu weht im Nordosten ein frischer Nordwestwind mit starken Böen. In der Nacht beruhigt sich das Wetter meistens, nur an der Küste und in den Alpen schauert es noch etwas, bei Tiefstwerten zwischen 15 und 10 Grad. Die Aussichten zum Wochenende zeigen vor allem im Norden weiterhin vereinzelte Schauer, an den Küsten sind dabei stürmische Böen möglich. Ansonsten setzt sich die Sonne durch und es bleibt trocken. Der Trend für die kommende Woche zeigt, es bleibt heiter bis wolkig und meist trocken bei 20 bis 31 Grad.
5: So viel zu den Nachrichten und dem Wetter. Wir wünschen allen Hörern weiterhin viel Spaß bei Fantastic Radio.
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7: Mit Michael Miem. Wegen eines Waldbrands im Nordosten Spaniens haben die Behörden rund 45.000 Menschen aufgefordert, ihre Häuser vorerst nicht zu verlassen. Grund ist starker Rauch, der mehrere Orte östlich von Girona erreicht hat. Die Bewohner sollen Fenster und Türen geschlossen halten, bis sich die Lage entspannt. Nach dem schweren russischen Raketenangriff auf Kiew mit rund 30 Toten hat der ukrainische Präsident Selenskyj mit Bundeskanzler Merz über weitere Unterstützung gesprochen. Nach Angaben Selenskyjs standen vor allem Raketen für die Patriot-Flugabwehr im Mittelpunkt des Telefonats. Er bezeichnete die Lieferung der Abfangraketen als derzeit wichtige Priorität der Ukraine. Der Bundesparteitag der AfD hat in Erfurt ohne größere Verzögerungen begonnen, weil die Demonstranten zu ihren eigenen Protestaktionen zu spät kamen. Nach Polizeiangaben versammelten sich bis zum Vormittag rund 20.000 Demonstranten in der Stadt. Die Polizei war mit etwa 6.000 Einsatzkräften aus ganz Deutschland vor Ort und hatte sich auf mögliche Störungen vorbereitet. Am ersten Tag des Parteitags wurden die Vorsitzenden Weidel und Chrupalla mit großer Mehrheit an der Spitze der AfD bestätigt. Bundesfinanzminister Klingbeil will noch mehr Schulden machen und plant für das kommende Jahr mit noch höheren Krediten als bislang vorgesehen. Nach einer Kabinettsvorlage soll die Nettokreditaufnahme im Kernhaushalt 2027 rund 119 Milliarden Euro betragen. Das sind etwa 8 Milliarden Euro mehr als in den bisherigen Planungen und deutlich mehr als im Haushaltsentwurf für 2026. Ein Experte des Deutschen Instituts für Wirtschaftsforschung bezweifelt, dass schärfere Regeln bei Krankschreibungen den Krankenstand in Deutschland spürbar senken. Der Ökonom warnt, eine Attestpflicht ab dem ersten Krankheitstag könne zu mehr Arztbesuchen und einem höheren Ansteckungsrisiko im Wartezimmer führen. Außerdem könnten Beschäftigte trotz Krankheit zur Arbeit gehen und dadurch am Ende sogar für mehr Krankheitsfälle sorgen. Soweit der Blick auf die aktuellen Meldungen aus der Nachrichtenredaktion.
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8: Das Wetter mit Julia Kersten. Auch heute erwartet uns ein wechselnder Mix aus Sonne und Wolken. Im Tagesverlauf ist landesweit mit einzelnen Schauern oder Gewittern zu rechnen. Die Temperaturen erreichen Höchstwerte zwischen 20 und 29 Grad. Dazu weht im Nordosten ein frischer Nordwestwind mit starken Böen. In der Nacht beruhigt sich das Wetter meistens, nur an der Küste und in den Alpen schauert es noch etwas, bei Tiefstwerten zwischen 15 und 10 Grad. Die Aussichten zum Wochenende zeigen vor allem im Norden weiterhin vereinzelte Schauer, an den Küsten sind dabei stürmische Böen möglich. Ansonsten setzt sich die Sonne durch und es bleibt trocken. Der Trend für die kommende Woche zeigt, es bleibt heiter bis wolkig und meist trocken bei 20 bis 31 Grad.
6: So viel zu den Nachrichten und dem Wetter. Wir wünschen allen Hörern weiterhin viel Spaß bei Fantastic Radio.
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6: Für die Meldungen im Studio Michael Miem. Die Linke im Bundestag will die Verabschiedung des neuen Heizgesetzes vorerst verhindern. Die Fraktion hat dazu nach eigenen Angaben Klage beim Bundesverfassungsgericht eingereicht und zugleich einen Eilantrag gestellt. Sie kritisiert, das Gebäudemodernisierungsgesetz solle im Schnellverfahren beschlossen werden, ohne dass die Auswirkungen auf den Klimaschutz ausreichend geprüft seien. Wer in Deutschland eine selbstgenutzte Eigentumswohnung oder ein Eigenheim kauft, ist einer Studie zufolge steuerlich schlechter gestellt als Vermieter. Nach Berechnungen des Instituts der Deutschen Wirtschaft kann sich dieser Nachteil bei einer Wohnung im Wert von rund 300.000 Euro innerhalb von 15 Jahren auf etwa 87.000 Euro summieren. Die Studienautoren sehen darin eine deutliche Benachteiligung von Menschen, die ihre Immobilie selbst bewohnen. Der Bundesparteitag der AfD hat in Erfurt ohne größere Verzögerungen begonnen, weil die Demonstranten zu ihren eigenen Protestaktionen zu spät kamen. Nach Polizeiangaben versammelten sich bis zum Vormittag rund 20.000 Demonstranten in der Stadt. Die Polizei war mit etwa 6.000 Einsatzkräften aus ganz Deutschland vor Ort und hatte sich auf mögliche Störungen vorbereitet. Am ersten Tag des Parteitags wurden die Vorsitzenden Weidel und Chrupalla mit großer Mehrheit an der Spitze der AfD bestätigt. Bundesfinanzminister Klingbeil will noch mehr Schulden machen und plant für das kommende Jahr mit noch höheren Krediten als bislang vorgesehen. Nach einer Kabinettsvorlage soll die Nettokreditaufnahme im Kernhaushalt 2027 rund 119 Milliarden Euro betragen. Das sind etwa 8 Milliarden Euro mehr als in den bisherigen Planungen und deutlich mehr als im Haushaltsentwurf für 2026. Ein Experte des Deutschen Instituts für Wirtschaftsforschung bezweifelt, dass schärfere Regeln bei Krankschreibungen den Krankenstand in Deutschland spürbar senken. Der Ökonom warnt, eine Attestpflicht ab dem ersten Krankheitstag könne zu mehr Arztbesuchen und einem höheren Ansteckungsrisiko im Wartezimmer führen. Außerdem könnten Beschäftigte trotz Krankheit zur Arbeit gehen und dadurch am Ende sogar für mehr Krankheitsfälle sorgen. Soweit der Blick auf die aktuellen Meldungen aus der Nachrichtenredaktion. Mit Michael Miem. Wegen eines Waldbrands im Nordosten Spaniens haben die Behörden rund 45.000 Menschen aufgefordert, ihre Häuser vorerst nicht zu verlassen. Grund ist starker Rauch, der mehrere Orte östlich von Girona erreicht hat. Die Bewohner sollen Fenster und Türen geschlossen halten, bis sich die Lage entspannt. Nach dem schweren russischen Raketenangriff auf Kiew mit rund 30 Toten hat der ukrainische Präsident Selenskyj mit Bundeskanzler Merz über weitere Unterstützung gesprochen. Nach Angaben Selenskyjs standen vor allem Raketen für die Patriot-Flugabwehr im Mittelpunkt des Telefonats. Er bezeichnete die Lieferung der Abfangraketen als derzeit wichtige Priorität der Ukraine. Der Bundesparteitag der AfD hat in Erfurt ohne größere Verzögerungen begonnen, weil die Demonstranten zu ihren eigenen Protestaktionen zu spät kamen. Nach Polizeiangaben versammelten sich bis zum Vormittag rund 20.000 Demonstranten in der Stadt. Die Polizei war mit etwa 6.000 Einsatzkräften aus ganz Deutschland vor Ort und hatte sich auf mögliche Störungen vorbereitet. Am ersten Tag des Parteitags wurden die Vorsitzenden Weidel und Chrupalla mit großer Mehrheit an der Spitze der AfD bestätigt. Bundesfinanzminister Klingbeil will noch mehr Schulden machen und plant für das kommende Jahr mit noch höheren Krediten als bislang vorgesehen. Nach einer Kabinettsvorlage soll die Nettokreditaufnahme im Kernhaushalt 2027 rund 119 Milliarden Euro betragen. Das sind etwa 8 Milliarden Euro mehr als in den bisherigen Planungen und deutlich mehr als im Haushaltsentwurf für 2026. Ein Experte des Deutschen Instituts für Wirtschaftsforschung bezweifelt, dass schärfere Regeln bei Krankschreibungen den Krankenstand in Deutschland spürbar senken. Der Ökonom warnt, eine Attestpflicht ab dem ersten Krankheitstag könne zu mehr Arztbesuchen und einem höheren Ansteckungsrisiko im Wartezimmer führen. Außerdem könnten Beschäftigte trotz Krankheit zur Arbeit gehen und dadurch am Ende sogar für mehr Krankheitsfälle sorgen. Soweit der Blick auf die aktuellen Meldungen aus der Nachrichtenredaktion.
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1: Das Wetter mit Julia Kersten. Auch heute erwartet uns ein wechselnder Mix aus Sonne und Wolken. Im Tagesverlauf ist landesweit mit einzelnen Schauern oder Gewittern zu rechnen. Die Temperaturen erreichen Höchstwerte zwischen 20 und 29 Grad. Dazu weht im Nordosten ein frischer Nordwestwind mit starken Böen. In der Nacht beruhigt sich das Wetter meistens, nur an der Küste und in den Alpen schauert es noch etwas. Bei Tiefstwerten zwischen 15 und 10 Grad. Die Aussichten zum Wochenende zeigen vor allem im Norden weiterhin vereinzelte Schauer. An den Küsten sind dabei stürmische Böen möglich. Ansonsten setzt sich die Sonne durch und es bleibt trocken. Der Trend für die kommende Woche zeigt, es bleibt heiter bis wolkig und meist trocken bei 20 bis 31 Grad.
5: So viel zu den Nachrichten und dem Wetter. Wir wünschen allen Hörern weiterhin viel Spaß bei Fantastic Radio.
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6: Für die Meldungen im Studio Michael Miem. Die Linke im Bundestag will die Verabschiedung des neuen Heizgesetzes vorerst verhindern. Die Fraktion hat dazu nach eigenen Angaben Klage beim Bundesverfassungsgericht eingereicht und zugleich einen Eilantrag gestellt. Sie kritisiert, das Gebäudemodernisierungsgesetz solle im Schnellverfahren beschlossen werden, ohne dass die Auswirkungen auf den Klimaschutz ausreichend geprüft seien. Wer in Deutschland eine selbstgenutzte Eigentumswohnung oder ein Eigenheim kauft, ist einer Studie zufolge steuerlich schlechter gestellt als Vermieter. Nach Berechnungen des Instituts der deutschen Wirtschaft kann sich dieser Nachteil bei einer Wohnung im Wert von rund 300.000 Euro innerhalb von 15 Jahren auf etwa 87.000 Euro summieren. Die Studienautoren sehen darin eine deutliche Benachteiligung von Menschen, die ihre Immobilie selbst bewohnen. Der Bundesparteitag der AfD hat in Erfurt ohne größere Verzögerungen begonnen, weil die Demonstranten zu ihren eigenen Protestaktionen zu spät kamen. Nach Polizeiangaben versammelten sich bis zum Vormittag rund 20.000 Demonstranten in der Stadt. Die Polizei war mit etwa 6.000 Einsatzkräften aus ganz Deutschland vor Ort und hatte sich auf mögliche Störungen vorbereitet. Am ersten Tag des Parteitags wurden die Vorsitzenden Weidel und Chrupalla mit großer Mehrheit an der Spitze der AfD bestätigt. Bundesfinanzminister Klingbeil will noch mehr Schulden machen und plant für das kommende Jahr mit noch höheren Krediten als bislang vorgesehen. Nach einer Kabinettsvorlage soll die Nettokreditaufnahme im Kernhaushalt 2027 rund 119 Milliarden Euro betragen. Das sind etwa 8 Milliarden Euro mehr als in den bisherigen Planungen und deutlich mehr als im Haushaltsentwurf für 2026. Ein Experte des Deutschen Instituts für Wirtschaftsforschung bezweifelt, dass schärfere Regeln bei Krankschreibungen den Krankenstand in Deutschland spürbar senken. Der Ökonom warnt, eine Attestpflicht ab dem ersten Krankheitstag könne zu mehr Arztbesuchen und einem höheren Ansteckungsrisiko im Wartezimmer führen. Außerdem könnten Beschäftigte trotz Krankheit zur Arbeit gehen und dadurch am Ende sogar für mehr Krankheitsfälle sorgen. Soweit der Blick auf die aktuellen Meldungen aus der Nachrichtenredaktion.
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7: Das Wetter mit Julia Kersten. Auch heute erwartet uns ein wechselnder Mix aus Sonne und Wolken. Im Tagesverlauf ist landesweit mit einzelnen Schauern oder Gewittern zu rechnen. Die Temperaturen erreichen Höchstwerte zwischen 20 und 29 Grad. Dazu weht im Nordosten ein frischer Nordwestwind mit starken Böen. In der Nacht beruhigt sich das Wetter meistens, nur an der Küste und in den Alpen schauert es noch etwas, bei Tiefstwerten zwischen 15 und 10 Grad. Die Aussichten zum Wochenende zeigen vor allem im Norden weiterhin vereinzelte Schauer, an den Küsten sind dabei stürmische Böen möglich. Ansonsten setzt sich die Sonne durch und es bleibt trocken. Der Trend für die kommende Woche zeigt, es bleibt heiter bis wolkig und meist trocken bei 20 bis 31 Grad.
5: So viel zu den Nachrichten und dem Wetter. Wir wünschen allen Hörern weiterhin viel Spaß bei Fantastic Radio.
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7: Für die Meldungen im Studio Michael Miem. Die Linke im Bundestag will die Verabschiedung des neuen Heizgesetzes vorerst verhindern. Die Fraktion hat dazu nach eigenen Angaben Klage beim Bundesverfassungsgericht eingereicht und zugleich einen Eilantrag gestellt. Sie kritisiert, das Gebäudemodernisierungsgesetz solle im Schnellverfahren beschlossen werden, ohne dass die Auswirkungen auf den Klimaschutz ausreichend geprüft seien. Wer in Deutschland eine selbstgenutzte Eigentumswohnung oder ein Eigenheim kauft, ist einer Studie zufolge steuerlich schlechter gestellt als Vermieter. Nach Berechnungen des Instituts der Deutschen Wirtschaft kann sich dieser Nachteil bei einer Wohnung im Wert von rund 300.000 Euro innerhalb von 15 Jahren auf etwa 87.000 Euro summieren. Die Studienautoren sehen darin eine deutliche Benachteiligung von Menschen, die ihre Immobilie selbst bewohnen. Der Bundesparteitag der AfD hat in Erfurt ohne größere Verzögerungen begonnen, weil die Demonstranten zu ihren eigenen Protestaktionen zu spät kamen. Nach Polizeiangaben versammelten sich bis zum Vormittag rund 20.000 Demonstranten in der Stadt. Die Polizei war mit etwa 6.000 Einsatzkräften aus ganz Deutschland vor Ort und hatte sich auf mögliche Störungen vorbereitet. Am ersten Tag des Parteitags wurden die Vorsitzenden Weidel und Chrupalla mit großer Mehrheit an der Spitze der AfD bestätigt. Bundesfinanzminister Klingbeil will noch mehr Schulden machen und plant für das kommende Jahr mit noch höheren Krediten als bislang vorgesehen. Nach einer Kabinettsvorlage soll die Nettokreditaufnahme im Kernhaushalt 2027 rund 119 Milliarden Euro betragen. Das sind etwa 8 Milliarden Euro mehr als in den bisherigen Planungen und deutlich mehr als im Haushaltsentwurf für 2026. Ein Experte des Deutschen Instituts für Wirtschaftsforschung bezweifelt, dass schärfere Regeln bei Krankschreibungen den Krankenstand in Deutschland spürbar senken. Der Ökonom warnt, eine Attestpflicht ab dem ersten Krankheitstag könne zu mehr Arztbesuchen und einem höheren Ansteckungsrisiko im Wartezimmer führen. Außerdem könnten Beschäftigte trotz Krankheit zur Arbeit gehen und dadurch am Ende sogar für mehr Krankheitsfälle sorgen. Soweit der Blick auf die aktuellen Meldungen aus der Nachrichtenredaktion.
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8: Das Wetter mit Julia Kersten. Auch heute erwartet uns ein wechselnder Mix aus Sonne und Wolken. Im Tagesverlauf ist landesweit mit einzelnen Schauern oder Gewittern zu rechnen. Die Temperaturen erreichen Höchstwerte zwischen 20 und 29 Grad. Dazu weht im Nordosten ein frischer Nordwestwind mit starken Böen. In der Nacht beruhigt sich das Wetter meistens, nur an der Küste und in den Alpen schauert es noch etwas, bei Tiefstwerten zwischen 15 und 10 Grad. Die Aussichten zum Wochenende zeigen vor allem im Norden weiterhin vereinzelte Schauer, an den Küsten sind dabei stürmische Böen möglich. Ansonsten setzt sich die Sonne durch und es bleibt trocken. Der Trend für die kommende Woche zeigt, es bleibt heiter bis wolkig und meist trocken bei 20 bis 31 Grad.
6: So viel zu den Nachrichten und dem Wetter. Wir wünschen allen Hörern weiterhin viel Spaß bei Fantastic Radio.
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6: Für die Meldungen im Studio Michael Miem. Die Linke im Bundestag will die Verabschiedung des neuen Heizgesetzes vorerst verhindern. Die Fraktion hat dazu nach eigenen Angaben Klage beim Bundesverfassungsgericht eingereicht und zugleich einen Eilantrag gestellt. Sie kritisiert, das Gebäudemodernisierungsgesetz solle im Schnellverfahren beschlossen werden, ohne dass die Auswirkungen auf den Klimaschutz ausreichend geprüft seien. Wer in Deutschland eine selbstgenutzte Eigentumswohnung oder ein Eigenheim kauft, ist einer Studie zufolge steuerlich schlechter gestellt als Vermieter. Nach Berechnungen des Instituts der Deutschen Wirtschaft kann sich dieser Nachteil bei einer Wohnung im Wert von rund 300.000 Euro innerhalb von 15 Jahren auf etwa 87.000 Euro summieren. Die Studienautoren sehen darin eine deutliche Benachteiligung von Menschen, die ihre Immobilie selbst bewohnen. Der Bundesparteitag der AfD hat in Erfurt ohne größere Verzögerungen begonnen, weil die Demonstranten zu ihren eigenen Protestaktionen zu spät kamen. Nach Polizeiangaben versammelten sich bis zum Vormittag rund 20.000 Demonstranten in der Stadt. Die Polizei war mit etwa 6.000 Einsatzkräften aus ganz Deutschland vor Ort und hatte sich auf mögliche Störungen vorbereitet. Am ersten Tag des Parteitags wurden die Vorsitzenden Weidel und Chrupalla mit großer Mehrheit an der Spitze der AfD bestätigt. Bundesfinanzminister Klingbeil will noch mehr Schulden machen und plant für das kommende Jahr mit noch höheren Krediten als bislang vorgesehen. Nach einer Kabinettsvorlage soll die Nettokreditaufnahme im Kernhaushalt 2027 rund 119 Milliarden Euro betragen. Das sind etwa 8 Milliarden Euro mehr als in den bisherigen Planungen und deutlich mehr als im Haushaltsentwurf für 2026. Ein Experte des Deutschen Instituts für Wirtschaftsforschung bezweifelt, dass schärfere Regeln bei Krankschreibungen den Krankenstand in Deutschland spürbar senken. Der Ökonom warnt, eine Attestpflicht ab dem ersten Krankheitstag könne zu mehr Arztbesuchen und einem höheren Ansteckungsrisiko im Wartezimmer führen. Außerdem könnten Beschäftigte trotz Krankheit zur Arbeit gehen und dadurch am Ende sogar für mehr Krankheitsfälle sorgen. Soweit der Blick auf die aktuellen Meldungen aus der Nachrichtenredaktion.
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7: Das Wetter mit Julia Kersten. Auch heute erwartet uns ein wechselnder Mix aus Sonne und Wolken. Im Tagesverlauf ist landesweit mit einzelnen Schauern oder Gewittern zu rechnen. Die Temperaturen erreichen Höchstwerte zwischen 20 und 29 Grad. Dazu weht im Nordosten ein frischer Nordwestwind mit starken Böen. In der Nacht beruhigt sich das Wetter meistens, nur an der Küste und in den Alpen schauert es noch etwas, bei Tiefstwerten zwischen 15 und 10 Grad. Die Aussichten zum Wochenende zeigen vor allem im Norden weiterhin vereinzelte Schauer, an den Küsten sind dabei stürmische Böen möglich. Ansonsten setzt sich die Sonne durch und es bleibt trocken. Der Trend für die kommende Woche zeigt, es bleibt heiter bis wolkig und meist trocken bei 20 bis 31 Grad.
5: So viel zu den Nachrichten und dem Wetter. Wir wünschen allen Hörern weiterhin viel Spaß bei Fantastic Radio.
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6: Für die Meldungen im Studio Michael Miem. Die Linke im Bundestag will die Verabschiedung des neuen Heizgesetzes vorerst verhindern. Die Fraktion hat dazu nach eigenen Angaben Klage beim Bundesverfassungsgericht eingereicht und zugleich einen Eilantrag gestellt. Sie kritisiert, das Gebäudemodernisierungsgesetz solle im Schnellverfahren beschlossen werden, ohne dass die Auswirkungen auf den Klimaschutz ausreichend geprüft seien. Wer in Deutschland eine selbstgenutzte Eigentumswohnung oder ein Eigenheim kauft, ist einer Studie zufolge steuerlich schlechter gestellt als Vermieter. Nach Berechnungen des Instituts der Deutschen Wirtschaft kann sich dieser Nachteil bei einer Wohnung im Wert von rund 300.000 Euro innerhalb von 15 Jahren auf etwa 87.000 Euro summieren. Die Studienautoren sehen darin eine deutliche Benachteiligung von Menschen, die ihre Immobilie selbst bewohnen. Der Bundesparteitag der AfD hat in Erfurt ohne größere Verzögerungen begonnen, weil die Demonstranten zu ihren eigenen Protestaktionen zu spät kamen. Nach Polizeiangaben versammelten sich bis zum Vormittag rund 20.000 Demonstranten in der Stadt. Die Polizei war mit etwa 6.000 Einsatzkräften aus ganz Deutschland vor Ort und hatte sich auf mögliche Störungen vorbereitet. Am ersten Tag des Parteitags wurden die Vorsitzenden Weidel und Chrupalla mit großer Mehrheit an der Spitze der AfD bestätigt. Bundesfinanzminister Klingbeil will noch mehr Schulden machen und plant für das kommende Jahr mit noch höheren Krediten als bislang vorgesehen. Nach einer Kabinettsvorlage soll die Nettokreditaufnahme im Kernhaushalt 2027 rund 119 Milliarden Euro betragen. Das sind etwa 8 Milliarden Euro mehr als in den bisherigen Planungen und deutlich mehr als im Haushaltsentwurf für 2026. Ein Experte des Deutschen Instituts für Wirtschaftsforschung bezweifelt, dass schärfere Regeln bei Krankschreibungen den Krankenstand in Deutschland spürbar senken. Der Ökonom warnt, eine Attestpflicht ab dem ersten Krankheitstag könne zu mehr Arztbesuchen und einem höheren Ansteckungsrisiko im Wartezimmer führen. Außerdem könnten Beschäftigte trotz Krankheit zur Arbeit gehen und dadurch am Ende sogar für mehr Krankheitsfälle sorgen. Soweit der Blick auf die aktuellen Meldungen aus der Nachrichtenredaktion.
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7: Das Wetter mit Julia Kersten. Auch heute erwartet uns ein wechselnder Mix aus Sonne und Wolken. Im Tagesverlauf ist landesweit mit einzelnen Schauern oder Gewittern zu rechnen. Die Temperaturen erreichen Höchstwerte zwischen 20 und 29 Grad. Dazu weht im Nordosten ein frischer Nordwestwind mit starken Böen. In der Nacht beruhigt sich das Wetter meistens, nur an der Küste und in den Alpen schauert es noch etwas. Bei Tiefstwerten zwischen 15 und 10 Grad. Die Aussichten zum Wochenende zeigen vor allem im Norden weiterhin vereinzelte Schauer, an den Küsten sind dabei stürmische Böen möglich. Ansonsten setzt sich die Sonne durch und es bleibt trocken. Der Trend für die kommende Woche zeigt, es bleibt heiter bis wolkig und meist trocken bei 20 bis 31 Grad.
5: So viel zu den Nachrichten und dem Wetter. Wir wünschen allen Hörern weiterhin viel Spaß bei Fantastic Radio.
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5: Für die Meldungen im Studio Michael Miem. Die Linke im Bundestag will die Verabschiedung des neuen Heizgesetzes vorerst verhindern. Die Fraktion hat dazu nach eigenen Angaben Klage beim Bundesverfassungsgericht eingereicht und zugleich einen Eilantrag gestellt. Sie kritisiert, das Gebäudemodernisierungsgesetz solle im Schnellverfahren beschlossen werden, ohne dass die Auswirkungen auf den Klimaschutz ausreichend geprüft seien. Wer in Deutschland eine selbstgenutzte Eigentumswohnung oder ein Eigenheim kauft, ist einer Studie zufolge steuerlich schlechter gestellt als Vermieter. Nach Berechnungen des Instituts der Deutschen Wirtschaft kann sich dieser Nachteil bei einer Wohnung im Wert von rund 300.000 Euro innerhalb von 15 Jahren auf etwa 87.000 Euro summieren. Die Studienautoren sehen darin eine deutliche Benachteiligung von Menschen, die ihre Immobilie selbst bewohnen. Der Bundesparteitag der AfD hat in Erfurt ohne größere Verzögerungen begonnen, weil die Demonstranten zu ihren eigenen Protestaktionen zu spät kamen. Nach Polizeiangaben versammelten sich bis zum Vormittag rund 20.000 Demonstranten in der Stadt. Die Polizei war mit etwa 6.000 Einsatzkräften aus ganz Deutschland vor Ort und hatte sich auf mögliche Störungen vorbereitet. Am ersten Tag des Parteitags wurden die Vorsitzenden Weidel und Chrupalla mit großer Mehrheit an der Spitze der AfD bestätigt. Bundesfinanzminister Klingbeil will noch mehr Schulden machen und plant für das kommende Jahr mit noch höheren Krediten als bislang vorgesehen. Nach einer Kabinettsvorlage soll die Nettokreditaufnahme im Kernhaushalt 2027 rund 119 Milliarden Euro betragen. Das sind etwa 8 Milliarden Euro mehr als in den bisherigen Planungen und deutlich mehr als im Haushaltsentwurf für 2026. Ein Experte des Deutschen Instituts für Wirtschaftsforschung bezweifelt, dass schärfere Regeln bei Krankschreibungen den Krankenstand in Deutschland spürbar senken. Der Ökonom warnt, eine Attestpflicht ab dem ersten Krankheitstag könne zu mehr Arztbesuchen und einem höheren Ansteckungsrisiko im Wartezimmer führen. Außerdem könnten Beschäftigte trotz Krankheit zur Arbeit gehen und dadurch am Ende sogar für mehr Krankheitsfälle sorgen. Soweit der Blick auf die aktuellen Meldungen aus der Nachrichtenredaktion.
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6: Das Wetter mit Julia Kersten. Auch heute erwartet uns ein wechselnder Mix aus Sonne und Wolken. Im Tagesverlauf ist landesweit mit einzelnen Schauern oder Gewittern zu rechnen. Die Temperaturen erreichen Höchstwerte zwischen 20 und 29 Grad. Dazu weht im Nordosten ein frischer Nordwestwind mit starken Böen. In der Nacht beruhigt sich das Wetter meistens, nur an der Küste und in den Alpen schauert es noch etwas, bei Tiefstwerten zwischen 15 und 10 Grad. Die Aussichten zum Wochenende zeigen vor allem im Norden weiterhin vereinzelte Schauer, an den Küsten sind dabei stürmische Böen möglich. Ansonsten setzt sich die Sonne durch und es bleibt trocken. Der Trend für die kommende Woche zeigt, es bleibt heiter bis wolkig und meist trocken bei 20 bis 31 Grad.
4: So viel zu den Nachrichten und dem Wetter. Wir wünschen allen Hörern weiterhin viel Spaß bei Fantastic Radio.
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6: Für die Meldungen im Studio Michael Miem. Die Linke im Bundestag will die Verabschiedung des neuen Heizgesetzes vorerst verhindern. Die Fraktion hat dazu nach eigenen Angaben Klage beim Bundesverfassungsgericht eingereicht und zugleich einen Eilantrag gestellt. Sie kritisiert, das Gebäudemodernisierungsgesetz solle im Schnellverfahren beschlossen werden, ohne dass die Auswirkungen auf den Klimaschutz ausreichend geprüft seien. Wer in Deutschland eine selbstgenutzte Eigentumswohnung oder ein Eigenheim kauft, ist einer Studie zufolge steuerlich schlechter gestellt als Vermieter. Nach Berechnungen des Instituts der Deutschen Wirtschaft kann sich dieser Nachteil bei einer Wohnung im Wert von rund 300.000 Euro innerhalb von 15 Jahren auf etwa 87.000 Euro summieren. Die Studienautoren sehen darin eine deutliche Benachteiligung von Menschen, die ihre Immobilie selbst bewohnen. Der Bundesparteitag der AfD hat in Erfurt ohne größere Verzögerungen begonnen, weil die Demonstranten zu ihren eigenen Protestaktionen zu spät kamen. Nach Polizeiangaben versammelten sich bis zum Vormittag rund 20.000 Demonstranten in der Stadt. Die Polizei war mit etwa 6.000 Einsatzkräften aus ganz Deutschland vor Ort und hatte sich auf mögliche Störungen vorbereitet. Am ersten Tag des Parteitags wurden die Vorsitzenden Weidel und Chrupalla mit großer Mehrheit an der Spitze der AfD bestätigt. Bundesfinanzminister Klingbeil will noch mehr Schulden machen und plant für das kommende Jahr mit noch höheren Krediten als bislang vorgesehen. Nach einer Kabinettsvorlage soll die Nettokreditaufnahme im Kernhaushalt 2027 rund 119 Milliarden Euro betragen. Das sind etwa 8 Milliarden Euro mehr als in den bisherigen Planungen und deutlich mehr als im Haushaltsentwurf für 2026. Ein Experte des Deutschen Instituts für Wirtschaftsforschung bezweifelt, dass schärfere Regeln bei Krankschreibungen den Krankenstand in Deutschland spürbar senken. Der Ökonom warnt, eine Attestpflicht ab dem ersten Krankheitstag könne zu mehr Arztbesuchen und einem höheren Ansteckungsrisiko im Wartezimmer führen. Außerdem könnten Beschäftigte trotz Krankheit zur Arbeit gehen und dadurch am Ende sogar für mehr Krankheitsfälle sorgen. Soweit der Blick auf die aktuellen Meldungen aus der Nachrichtenredaktion.
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7: Das Wetter mit Julia Kersten. Auch heute erwartet uns ein wechselnder Mix aus Sonne und Wolken. Im Tagesverlauf ist landesweit mit einzelnen Schauern oder Gewittern zu rechnen. Die Temperaturen erreichen Höchstwerte zwischen 20 und 29 Grad. Dazu weht im Nordosten ein frischer Nordwestwind mit starken Böen. In der Nacht beruhigt sich das Wetter meistens, nur an der Küste und in den Alpen schauert es noch etwas, bei Tiefstwerten zwischen 15 und 10 Grad. Die Aussichten zum Wochenende zeigen vor allem im Norden weiterhin vereinzelte Schauer, an den Küsten sind dabei stürmische Böen möglich. Ansonsten setzt sich die Sonne durch und es bleibt trocken. Der Trend für die kommende Woche zeigt, es bleibt heiter bis wolkig und meist trocken bei 20 bis 31 Grad.
5: So viel zu den Nachrichten und dem Wetter. Wir wünschen allen Hörern weiterhin viel Spaß bei Fantastic Radio.
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6: Für die Meldungen im Studio Michael Miem. Die Linke im Bundestag will die Verabschiedung des neuen Heizgesetzes vorerst verhindern. Die Fraktion hat dazu nach eigenen Angaben Klage beim Bundesverfassungsgericht eingereicht und zugleich einen Eilantrag gestellt. Sie kritisiert, das Gebäudemodernisierungsgesetz solle im Schnellverfahren beschlossen werden, ohne dass die Auswirkungen auf den Klimaschutz ausreichend geprüft seien. Wer in Deutschland eine selbstgenutzte Eigentumswohnung oder ein Eigenheim kauft, ist einer Studie zufolge steuerlich schlechter gestellt als Vermieter. Nach Berechnungen des Instituts der deutschen Wirtschaft kann sich dieser Nachteil bei einer Wohnung im Wert von rund 300.000 Euro innerhalb von 15 Jahren auf etwa 87.000 Euro summieren. Die Studienautoren sehen darin eine deutliche Benachteiligung von Menschen, die ihre Immobilie selbst bewohnen. Der Bundesparteitag der AfD hat in Erfurt ohne größere Verzögerungen begonnen, weil die Demonstranten zu ihren eigenen Protestaktionen zu spät kamen. Nach Polizeiangaben versammelten sich bis zum Vormittag rund 20.000 Demonstranten in der Stadt. Die Polizei war mit etwa 6.000 Einsatzkräften aus ganz Deutschland vor Ort und hatte sich auf mögliche Störungen vorbereitet. Am ersten Tag des Parteitags wurden die Vorsitzenden Weidel und Chrupalla mit großer Mehrheit an der Spitze der AfD bestätigt. Bundesfinanzminister Klingbeil will noch mehr Schulden machen und plant für das kommende Jahr mit noch höheren Krediten als bislang vorgesehen. Nach einer Kabinettsvorlage soll die Nettokreditaufnahme im Kernhaushalt 2027 rund 119 Milliarden Euro betragen. Das sind etwa 8 Milliarden Euro mehr als in den bisherigen Planungen und deutlich mehr als im Haushaltsentwurf für 2026. Ein Experte des Deutschen Instituts für Wirtschaftsforschung bezweifelt, dass schärfere Regeln bei Krankschreibungen den Krankenstand in Deutschland spürbar senken. Der Ökonom warnt, eine Attestpflicht ab dem ersten Krankheitstag könne zu mehr Arztbesuchen und einem höheren Ansteckungsrisiko im Wartezimmer führen. Außerdem könnten Beschäftigte trotz Krankheit zur Arbeit gehen und dadurch am Ende sogar für mehr Krankheitsfälle sorgen. Soweit der Blick auf die aktuellen Meldungen aus der Nachrichtenredaktion.
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7: Das Wetter mit Julia Kersten. Auch heute erwartet uns ein wechselnder Mix aus Sonne und Wolken. Im Tagesverlauf ist landesweit mit einzelnen Schauern oder Gewittern zu rechnen. Die Temperaturen erreichen Höchstwerte zwischen 20 und 29 Grad. Dazu weht im Nordosten ein frischer Nordwestwind mit starken Böen. In der Nacht beruhigt sich das Wetter meistens, nur an der Küste und in den Alpen schauert es noch etwas, bei Tiefstwerten zwischen 15 und 10 Grad. Die Aussichten zum Wochenende zeigen vor allem im Norden weiterhin vereinzelte Schauer, an den Küsten sind dabei stürmische Böen möglich. Ansonsten setzt sich die Sonne durch und es bleibt trocken. Der Trend für die kommende Woche zeigt, es bleibt heiter bis wolkig und meist trocken bei 20 bis 31 Grad.
5: So viel zu den Nachrichten und dem Wetter. Wir wünschen allen Hörern weiterhin viel Spaß bei Fantastic Radio.
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6: Für die Meldungen im Studio Michael Miem. Die Linke im Bundestag will die Verabschiedung des neuen Heizgesetzes vorerst verhindern. Die Fraktion hat dazu nach eigenen Angaben Klage beim Bundesverfassungsgericht eingereicht und zugleich einen Eilantrag gestellt. Sie kritisiert, das Gebäudemodernisierungsgesetz solle im Schnellverfahren beschlossen werden, ohne dass die Auswirkungen auf den Klimaschutz ausreichend geprüft seien. Wer in Deutschland eine selbstgenutzte Eigentumswohnung oder ein Eigenheim kauft, ist einer Studie zufolge steuerlich schlechter gestellt als Vermieter. Nach Berechnungen des Instituts der Deutschen Wirtschaft kann sich dieser Nachteil bei einer Wohnung im Wert von rund 300.000 Euro innerhalb von 15 Jahren auf etwa 87.000 Euro summieren. Die Studienautoren sehen darin eine deutliche Benachteiligung von Menschen, die ihre Immobilie selbst bewohnen. Der Bundesparteitag der AfD hat in Erfurt ohne größere Verzögerungen begonnen, weil die Demonstranten zu ihren eigenen Protestaktionen zu spät kamen. Nach Polizeiangaben versammelten sich bis zum Vormittag rund 20.000 Demonstranten in der Stadt. Die Polizei war mit etwa 6.000 Einsatzkräften aus ganz Deutschland vor Ort und hatte sich auf mögliche Störungen vorbereitet. Am ersten Tag des Parteitags wurden die Vorsitzenden Weidel und Chrupalla mit großer Mehrheit an der Spitze der AfD bestätigt. Bundesfinanzminister Klingbeil will noch mehr Schulden machen und plant für das kommende Jahr mit noch höheren Krediten als bislang vorgesehen. Nach einer Kabinettsvorlage soll die Nettokreditaufnahme im Kernhaushalt 2027 rund 119 Milliarden Euro betragen. Das sind etwa 8 Milliarden Euro mehr als in den bisherigen Planungen und deutlich mehr als im Haushaltsentwurf für 2026. Ein Experte des Deutschen Instituts für Wirtschaftsforschung bezweifelt, dass schärfere Regeln bei Krankschreibungen den Krankenstand in Deutschland spürbar senken. Der Ökonom warnt, eine Attestpflicht ab dem ersten Krankheitstag könne zu mehr Arztbesuchen und einem höheren Ansteckungsrisiko im Wartezimmer führen. Außerdem könnten Beschäftigte trotz Krankheit zur Arbeit gehen und dadurch am Ende sogar für mehr Krankheitsfälle sorgen. Soweit der Blick auf die aktuellen Meldungen aus der Nachrichtenredaktion.
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7: Das Wetter mit Julia Kersten. Auch heute erwartet uns ein wechselnder Mix aus Sonne und Wolken. Im Tagesverlauf ist landesweit mit einzelnen Schauern oder Gewittern zu rechnen. Die Temperaturen erreichen Höchstwerte zwischen 20 und 29 Grad. Dazu weht im Nordosten ein frischer Nordwestwind mit starken Böen. In der Nacht beruhigt sich das Wetter meistens, nur an der Küste und in den Alpen schauert es noch etwas, bei Tiefstwerten zwischen 15 und 10 Grad. Die Aussichten zum Wochenende zeigen vor allem im Norden weiterhin vereinzelte Schauer, an den Küsten sind dabei stürmische Böen möglich. Ansonsten setzt sich die Sonne durch und es bleibt trocken. Der Trend für die kommende Woche zeigt, es bleibt heiter bis wolkig und meist trocken bei 20 bis 31 Grad.
5: So viel zu den Nachrichten und dem Wetter. Wir wünschen allen Hörern weiterhin viel Spaß bei Fantastic Radio.
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6: Für die Meldungen im Studio Michael Miem. Die Linke im Bundestag will die Verabschiedung des neuen Heizgesetzes vorerst verhindern. Die Fraktion hat dazu nach eigenen Angaben Klage beim Bundesverfassungsgericht eingereicht und zugleich einen Eilantrag gestellt. Sie kritisiert, das Gebäudemodernisierungsgesetz solle im Schnellverfahren beschlossen werden, ohne dass die Auswirkungen auf den Klimaschutz ausreichend geprüft seien. Wer in Deutschland eine selbstgenutzte Eigentumswohnung oder ein Eigenheim kauft, ist einer Studie zufolge steuerlich schlechter gestellt als Vermieter. Nach Berechnungen des Instituts der Deutschen Wirtschaft kann sich dieser Nachteil bei einer Wohnung im Wert von rund 300.000 Euro innerhalb von 15 Jahren auf etwa 87.000 Euro summieren. Die Studienautoren sehen darin eine deutliche Benachteiligung von Menschen, die ihre Immobilie selbst bewohnen. Der Bundesparteitag der AfD hat in Erfurt ohne größere Verzögerungen begonnen, weil die Demonstranten zu ihren eigenen Protestaktionen zu spät kamen. Nach Polizeiangaben versammelten sich bis zum Vormittag rund 20.000 Demonstranten in der Stadt. Die Polizei war mit etwa 6.000 Einsatzkräften aus ganz Deutschland vor Ort und hatte sich auf mögliche Störungen vorbereitet. Am ersten Tag des Parteitags wurden die Vorsitzenden Weidel und Chrupalla mit großer Mehrheit an der Spitze der AfD bestätigt. Bundesfinanzminister Klingbeil will noch mehr Schulden machen und plant für das kommende Jahr mit noch höheren Krediten als bislang vorgesehen. Nach einer Kabinettsvorlage soll die Nettokreditaufnahme im Kernhaushalt 2027 rund 119 Milliarden Euro betragen. Das sind etwa 8 Milliarden Euro mehr als in den bisherigen Planungen und deutlich mehr als im Haushaltsentwurf für 2026. Ein Experte des Deutschen Instituts für Wirtschaftsforschung bezweifelt, dass schärfere Regeln bei Krankschreibungen den Krankenstand in Deutschland spürbar senken. Der Ökonom warnt, eine Attestpflicht ab dem ersten Krankheitstag könne zu mehr Arztbesuchen und einem höheren Ansteckungsrisiko im Wartezimmer führen. Außerdem könnten Beschäftigte trotz Krankheit zur Arbeit gehen und dadurch am Ende sogar für mehr Krankheitsfälle sorgen. Soweit der Blick auf die aktuellen Meldungen aus der Nachrichtenredaktion.
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7: Das Wetter mit Julia Kersten. Auch heute erwartet uns ein wechselnder Mix aus Sonne und Wolken. Im Tagesverlauf ist landesweit mit einzelnen Schauern oder Gewittern zu rechnen. Die Temperaturen erreichen Höchstwerte zwischen 20 und 29 Grad. Dazu weht im Nordosten ein frischer Nordwestwind mit starken Böen. In der Nacht beruhigt sich das Wetter meistens, nur an der Küste und in den Alpen schauert es noch etwas, bei Tiefstwerten zwischen 15 und 10 Grad. Die Aussichten zum Wochenende zeigen vor allem im Norden weiterhin vereinzelte Schauer, an den Küsten sind dabei stürmische Böen möglich. Ansonsten setzt sich die Sonne durch und es bleibt trocken. Der Trend für die kommende Woche zeigt, es bleibt heiter bis wolkig und meist trocken bei 20 bis 31 Grad.
5: So viel zu den Nachrichten und dem Wetter. Wir wünschen allen Hörern weiterhin viel Spaß bei Fantastic Radio.
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5: Für die Meldungen im Studio Michael Miem. Die Linke im Bundestag will die Verabschiedung des neuen Heizgesetzes vorerst verhindern. Die Fraktion hat dazu nach eigenen Angaben Klage beim Bundesverfassungsgericht eingereicht und zugleich einen Eilantrag gestellt. Sie kritisiert, das Gebäudemodernisierungsgesetz solle im Schnellverfahren beschlossen werden, ohne dass die Auswirkungen auf den Klimaschutz ausreichend geprüft seien. Wer in Deutschland eine selbstgenutzte Eigentumswohnung oder ein Eigenheim kauft, ist einer Studie zufolge steuerlich schlechter gestellt als Vermieter. Nach Berechnungen des Instituts der Deutschen Wirtschaft kann sich dieser Nachteil bei einer Wohnung im Wert von rund 300.000 Euro innerhalb von 15 Jahren auf etwa 87.000 Euro summieren. Die Studienautoren sehen darin eine deutliche Benachteiligung von Menschen, die ihre Immobilie selbst bewohnen. Der Bundesparteitag der AfD hat in Erfurt ohne größere Verzögerungen begonnen, weil die Demonstranten zu ihren eigenen Protestaktionen zu spät kamen. Nach Polizeiangaben versammelten sich bis zum Vormittag rund 20.000 Demonstranten in der Stadt. Die Polizei war mit etwa 6.000 Einsatzkräften aus ganz Deutschland vor Ort und hatte sich auf mögliche Störungen vorbereitet. Am ersten Tag des Parteitags wurden die Vorsitzenden Weidel und Chrupalla mit großer Mehrheit an der Spitze der AfD bestätigt. Bundesfinanzminister Klingbeil will noch mehr Schulden machen und plant für das kommende Jahr mit noch höheren Krediten als bislang vorgesehen. Nach einer Kabinettsvorlage soll die Nettokreditaufnahme im Kernhaushalt 2027 rund 119 Milliarden Euro betragen. Das sind etwa 8 Milliarden Euro mehr als in den bisherigen Planungen und deutlich mehr als im Haushaltsentwurf für 2026. Ein Experte des Deutschen Instituts für Wirtschaftsforschung bezweifelt, dass schärfere Regeln bei Krankschreibungen den Krankenstand in Deutschland spürbar senken. Der Ökonom warnt, eine Attestpflicht ab dem ersten Krankheitstag könne zu mehr Arztbesuchen und einem höheren Ansteckungsrisiko im Wartezimmer führen. Außerdem könnten Beschäftigte trotz Krankheit zur Arbeit gehen und dadurch am Ende sogar für mehr Krankheitsfälle sorgen. Soweit der Blick auf die aktuellen Meldungen aus der Nachrichtenredaktion.
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6: Das Wetter mit Julia Kersten. Auch heute erwartet uns ein wechselnder Mix aus Sonne und Wolken. Im Tagesverlauf ist landesweit mit einzelnen Schauern oder Gewittern zu rechnen. Die Temperaturen erreichen Höchstwerte zwischen 20 und 29 Grad. Dazu weht im Nordosten ein frischer Nordwestwind mit starken Böen. In der Nacht beruhigt sich das Wetter meistens, nur an der Küste und in den Alpen schauert es noch etwas, bei Tiefstwerten zwischen 15 und 10 Grad. Die Aussichten zum Wochenende zeigen vor allem im Norden weiterhin vereinzelte Schauer, an den Küsten sind dabei stürmische Böen möglich. Ansonsten setzt sich die Sonne durch und es bleibt trocken. Der Trend für die kommende Woche zeigt, es bleibt heiter bis wolkig und meist trocken bei 20 bis 31 Grad.
4: So viel zu den Nachrichten und dem Wetter. Wir wünschen allen Hörern weiterhin viel Spaß bei Fantastic Radio.
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6: Für die Meldungen im Studio Michael Miem. Die Linke im Bundestag will die Verabschiedung des neuen Heizgesetzes vorerst verhindern. Die Fraktion hat dazu nach eigenen Angaben Klage beim Bundesverfassungsgericht eingereicht und zugleich einen Eilantrag gestellt. Sie kritisiert, das Gebäudemodernisierungsgesetz solle im Schnellverfahren beschlossen werden, ohne dass die Auswirkungen auf den Klimaschutz ausreichend geprüft seien. Wer in Deutschland eine selbstgenutzte Eigentumswohnung oder ein Eigenheim kauft, ist einer Studie zufolge steuerlich schlechter gestellt als Vermieter. Nach Berechnungen des Instituts der deutschen Wirtschaft kann sich dieser Nachteil bei einer Wohnung im Wert von rund 300.000 Euro innerhalb von 15 Jahren auf etwa 87.000 Euro summieren. Die Studienautoren sehen darin eine deutliche Benachteiligung von Menschen, die ihre Immobilie selbst bewohnen. Der Bundesparteitag der AfD hat in Erfurt ohne größere Verzögerungen begonnen, weil die Demonstranten zu ihren eigenen Protestaktionen zu spät kamen. Nach Polizeiangaben versammelten sich bis zum Vormittag rund 20.000 Demonstranten in der Stadt. Die Polizei war mit etwa 6.000 Einsatzkräften aus ganz Deutschland vor Ort und hatte sich auf mögliche Störungen vorbereitet. Am ersten Tag des Parteitags wurden die Vorsitzenden Weidel und Chrupalla mit großer Mehrheit an der Spitze der AfD bestätigt. Bundesfinanzminister Klingbeil will noch mehr Schulden machen und plant für das kommende Jahr mit noch höheren Krediten als bislang vorgesehen. Nach einer Kabinettsvorlage soll die Nettokreditaufnahme im Kernhaushalt 2027 rund 119 Milliarden Euro betragen. Das sind etwa 8 Milliarden Euro mehr als in den bisherigen Planungen und deutlich mehr als im Haushaltsentwurf für 2026. Ein Experte des Deutschen Instituts für Wirtschaftsforschung bezweifelt, dass schärfere Regeln bei Krankschreibungen den Krankenstand in Deutschland spürbar senken. Der Ökonom warnt, eine Attestpflicht ab dem ersten Krankheitstag könne zu mehr Arztbesuchen und einem höheren Ansteckungsrisiko im Wartezimmer führen. Außerdem könnten Beschäftigte trotz Krankheit zur Arbeit gehen und dadurch am Ende sogar für mehr Krankheitsfälle sorgen. Soweit der Blick auf die aktuellen Meldungen aus der Nachrichtenredaktion.
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7: Das Wetter mit Julia Kersten. Auch heute erwartet uns ein wechselnder Mix aus Sonne und Wolken. Im Tagesverlauf ist landesweit mit einzelnen Schauern oder Gewittern zu rechnen. Die Temperaturen erreichen Höchstwerte zwischen 20 und 29 Grad. Dazu weht im Nordosten ein frischer Nordwestwind mit starken Böen. In der Nacht beruhigt sich das Wetter meistens, nur an der Küste und in den Alpen schauert es noch etwas, bei Tiefstwerten zwischen 15 und 10 Grad. Die Aussichten zum Wochenende zeigen vor allem im Norden weiterhin vereinzelte Schauer, an den Küsten sind dabei stürmische Böen möglich. Ansonsten setzt sich die Sonne durch und es bleibt trocken. Der Trend für die kommende Woche zeigt, es bleibt heiter bis wolkig und meist trocken bei 20 bis 31 Grad.
5: So viel zu den Nachrichten und dem Wetter. Wir wünschen allen Hörern weiterhin viel Spaß bei Fantastic Radio.
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1: Barbra Streisand.

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6: Im Studio ist Michael Miem. Der Ausbruch des Vulkans Ätna auf Sizilien beeinträchtigt den Flugverkehr am Flughafen Catania. Wegen einer großen Aschewolke wurde der Luftraum zeitweise stark eingeschränkt. Betroffen waren sowohl Starts als auch Landungen. Für Reisende kam es zu Verspätungen und Flugausfällen. Die Türkei hat einem gecharterten LGBTQ-Kreuzfahrtschiff die Einfahrt in die Häfen von Aydin und Istanbul untersagt. Die Behörden begründeten die Entscheidung mit den moralischen Werten des Landes. Das Schiff sollte in der kommenden Woche in beiden Städten anlegen. Der AfD-Bundesparteitag in Erfurt ist nach 2 Tagen zu Ende gegangen. Die Polizei registrierte rund um die Veranstaltung 65 Straftaten, darunter Sachbeschädigungen, Körperverletzungen und Verstöße gegen das Versammlungsgesetz. Zudem gab es einen Durchbruchversuch von Gegendemonstranten sowie Angriffe auf Medienschaffende. Politisch schloss die wiedergewählte Parteichefin Weidel eine Koalition mit der CDU unter Friedrich Merz aus. Der Co-Vorsitzende Chrupalla kündigte für den Fall künftiger Wahlerfolge an, die Rolle des Verfassungsschutzes grundlegend verändern zu wollen, vor allem im Hinblick auf die Beobachtung von Parteien. Nach der Ablehnung einer internationalen Marinemission durch den Iran wollen Frankreich und Großbritannien gemeinsam mit dem Oman die Sicherheit der Schifffahrt in der Straße von Hormus stärken. Das Sultanat habe sich bereit erklärt, in seinen Hoheitsgewässern mit beiden Ländern zusammenzuarbeiten. Ziel ist es, den Schiffsverkehr in der strategisch wichtigen Meerenge besser zu schützen. Der Bund will im kommenden Jahr mehr Geld in den Ausbau des Schienennetzes investieren. Nach dem Haushaltsentwurf des Bundesfinanzministeriums sollen dafür rund 2,2 Milliarden Euro bereitstehen. Das sind etwa 400 Millionen Euro mehr als bisher. Das Bundeskabinett will den Haushaltsentwurf für 2027 morgen beschließen. Die Linke im Bundestag will die Verabschiedung des neuen Heizgesetzes vorerst verhindern. Die Fraktion hat dazu nach eigenen Angaben Klage beim Bundesverfassungsgericht eingereicht und zugleich einen Eilantrag gestellt. Sie kritisiert, das Gebäudemodernisierungsgesetz solle im Schnellverfahren beschlossen werden, ohne dass die Auswirkungen auf den Klimaschutz ausreichend geprüft seien.
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2: Das Wetter mit Julia Kersten. Auch heute erwartet uns ein wechselnder Mix aus Sonne und Wolken. Im Tagesverlauf ist landesweit mit einzelnen Schauern oder Gewittern zu rechnen. Die Temperaturen erreichen Höchstwerte zwischen 20 und 29 Grad. Dazu weht im Nordosten ein frischer Nordwestwind mit starken Böen. In der Nacht beruhigt sich das Wetter meistens, nur an der Küste und in den Alpen schauert es noch etwas. Bei Tiefstwerten zwischen 15 und 10 Grad. Die Aussichten zum Wochenende zeigen vor allem im Norden weiterhin vereinzelte Schauer. An den Küsten sind dabei stürmische Böen möglich. Ansonsten setzt sich die Sonne durch und es bleibt trocken. Der Trend für die kommende Woche zeigt, es bleibt heiter bis wolkig und meist trocken bei 20 bis 31 Grad.
5: So viel zu den Nachrichten und dem Wetter. Wir wünschen allen Hörern weiterhin viel Spaß bei Fantastic Radio.
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15: Willkommen mal wieder zu einem richtig schönen Gute-Laune-Abend mit einem tollen Musikprogramm. Soweit schon mal voraus versprochen. Am Mikrofon heute Abend Heiko Franz und
16: Paul Jäger.
15: Genau, Paul. Jetzt haben wir schon die erste coole Musik. Hau rein, Junge.
16: Jawohl, wir starten mit dem Jahrzehnt schlechthin meiner Eltern, den 80er Jahren. 1984, Nick Kershaw und I Won't Let the Sun Go Down on Me. Schönen Abend zusammen.

0: Mega Musik hier von Annie Lennox bei Fantastic Radio, Walking on Broken Glass. Und es geht genauso super weiter mit Mark Anthony, I Need to Know. Schönen Abend zusammen.
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0: Megatitel aus dem Jahr 1999. Da war unser Heiko gerade ein Jahr verheiratet.
1: Oh, ha, wer hätte das gedacht? So ein aufmerksamer junger Mann hier neben mir, Wahnsinn. Das haut mich ja jetzt echt vom All. Jetzt bin ich ja wirklich, absolut sprachlos. Muss ich echt sagen? Jetzt machen wir Folgendes. Vor lauter Sprachlosigkeit.
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wie immer für jeden und jede hier was dabei bei Fantastic Radio. We Built the City von Starship. Und wir verabschieden uns jetzt mit dem letzten Track der ersten halben Stunde in die Werbung mit Philipp Dittberner. Lissabon, schöner Urlaubsort. Schön, dass

0: Ich will nach Lissabon.
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1: Super Partymusik hier bei Fantastic Radio in der zweiten halben Stunde des heutigen Abends. Und es geht weiter mit einem Künstler, für den du sterben würdest, oder Heiko?
2: Absolut. Und die Konzerte sind auch immer wieder schön. Ja, ist total klasse. Also der Mann ist total bodenständig, macht das richtig, richtig toll. Über Jahrzehnte. Mein absoluter Favorit, auch am heutigen Abend. Aber die Musikauswahl, Paul, die ist total klasse. Musikauswahl heute Abend bei Paul Jäger. Haha, aber... Supertitel, hier ist DJ Bobo. Unser Motto, das heißt...

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0: Die Formation Bonnie M. um Frank Farian. Die coolen 80er Jahre. Daddy Cool, Bonnie M. unverkennbar. Und der liebe Paul hat wieder einen richtig coolen Hit aufgelegt.
1: Okay. Ganz genau. Es geht Schlag auf Schlag hier in unserer kleinen, aber feinen, gute Laune-Sendung. Hier ist Saturday. Ihr hört schon. What is love? Eine große Frage.
0: Gute Laune-Sendung. Das kann ich nicht hören. Ich bin heute Abend, bin der Agro-Heiko. Nee, Quatsch. Wir sind richtig gut drauf. Hier geht's richtig gut ab bei uns im Studio. Eben haben wir die Klimaanlage angeschmissen. Und ob ihr es glaubt oder nicht, alkoholfreies Weizen ist heute Abend unser Top-Getränk Nummer 1.
1: Das ist eine Lüge.
0: Ach, nee.

0: das Soul-Duo Charles und Eddie mit ihrem Superhit aus 1992, Would I Lie to You?
1: Wahnsinn, du hast ja ein Mega-Wissen. Ein kleines Computerchen in deinem Kopf. 1992, ja, wie alt war ich denn da? 22. Und hab mich ein bisschen gefühlt, als ob ich am Strand liege und die Wellen rauschen, wenn ich dieser Musik hier gelauscht habe.

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1: Coole Musik, UB40, Kingston Town und so einen tollen Wellenlauscher-Hit haben wir auf alle Fälle noch. Gerade erfunden von mir, Wellenlauscher, ja, Reggae, so ein bisschen Urlaub, Sommer, Sonne, Flair. Und dann geht's ab in die
2: Nachrichten. 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

0: Rein geht's in die zweite Stunde unserer schönen Sendung mit dem schwedischen Musikquartett, aber mit Chiquitita, Hörerwunsch von unserer Hörerin Alicia, und es geht Schlag auf Schlag weiter. Hier ist Hollywood Hills von Sunrise Avenue. Viel Spaß.
1: Ja, klingt echt nach mehr. Schöner Sound hier auf der guten Laune-Welle. 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

das DJ-Duo Two Colors und Heavy Metal Love. Und wir starten direkt weiter durch mit Dexys Midnight Runners. Come on, Eileen! Schönen Abend!

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2: Wir machen weiter mit einem Superhit aus 2011. Hier ist Olly Murs mit Rizzle Kicks und Hot skips a beat.

0: sehr erfolgreicher DJ Purple Disco Machine mit seinem Hit Dopamin.
1: Ja, damit gehen wir raus aus dieser halben Stunde, nochmal ein bisschen rein in die Werbung, machen uns einen ganz entspannten Abend. Wir freuen uns nachher schon, wenn die Sendung rum ist, weil dann dürfen wir ein Original-Weizenbier trinken. Ne? Im Moment ist noch ein bisschen heikel, so ja, im Radio.
0: Schwierig.
1: Unsere Frauen sagen immer, man hört es sofort. Aber ich bin da etwas anderer Meinung. Aber eine halbe Stunde haben wir noch Zeit. Wir schicken euch ganz kurz in die Werbung, grüßen derweil auch nochmal alle Hörerinnen und Hörer auf dieser unserer Welle im World Wide Web ganz, ganz herzlich. Bis gleich zur letzten halben Stunde. Heikos und
0: Pauls
1: Music Mix. Bis gleich.
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0: ganz weit zurück geht's hier bei Fantastic Radio 1969, CCR mit Midnight Special. Wahnsinn. Und jetzt haltet das Löschwasser bereit, denn jetzt brennen die Betten. Beds are burning, hier ist Midnight Oil.
1: Mega.

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1: Genau, zum eben gehörten Titel von CCR gibt es noch eine kleine Geschichte, lieber Paul. Die Inspiration dazu hast du dir in einem Pub in Berlin geholt, ne?
2: Ja, richtig geil, konnte man das Bier selber zapfen.
1: Ah, cool. Und dort lief diese Musik, umringt von irischen Menschen. War schon eine coole Nummer, denke ich mal.
2: Ja. I was made for loving you. Da denke ich auch immer an Fantastic Radio, den Sender aus dem Herzen Deutschlands, hier bei uns im World Wide Web. Schönen guten Abend!
1: Sind wir echt weltweit zu hören? Das gibt's jetzt. Hammer!

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0: Falco, Gott hab ihn selig, hier bei Fantastic Radio. An diesem schönen Abend, Out of the Dark, entstanden kurz nach seinem Tod, veröffentlicht kurz nach seinem Tod, 1998. Und jetzt fahren wir mal kurz nach Berlin schon wieder. Hier ist der Sonderzug nach Pankow von Udo Lindenberg. Lasst euch's gut gehen.
1: Was bis hast du denn für eine Mega-Musikauswahl heute Abend?
2: Weiß auch nicht. Entschuldigen Sie, dass der Sonderzug nach Pankow. Oh Gott, oh Gott.
1: Wahnsinn! War nicht so gut imitiert, ne?
0: Passt schon.
1: Passt. Schon wieder eine Hitze hier im Studio. Es ist unfassbar.
0: Wir kriegen gleich unser Weizen, Heiko. Oh. Alles gut. Oh.

0: Hier gibt's nochmal zum Ende unserer schönen Sendung Heinz-Rudolf Kunze. Dein ist mein ganzes Herz.
1: Jo, und das war's auch schon ziemlich gewesen. Wir müssen für heute Abend Adieu sagen. Wir sagen vielen, vielen Dank fürs Zuhören, ihr Lieben, draußen im World Wide Web. Das waren 2 Stunden gute Laune mit
0: Paul
1: und Heiko. Wir wünschen noch ganz viel Spaß in den nachfolgenden Sendungen und sagen gemeinsam tschüss, tschüss.
0: Und auf Wiedersehen.
1: Ciao, schönen Abend noch.

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Einen wunderschönen guten Abend. Good evening, bonsoir, grüezi und ein liebes Hallo. Mein Name ist Vera Sauer, eure Azubine von Fantastic Radio. Dem Gute-Laune-Sender im Netz. Ich wünsche euch und mir viel Spaß bei meiner heutigen Sendung. Wenn es euch gefällt, bitte weitersagen. Tja, und wenn nicht, dann behaltet es doch einfach für euch.

Aus dem Album You Don't Bring Me Flowers war das der Titel Forever in Blue Jeans von dem amerikanischen Sänger Neil Diamond. Tja, was ist der Unterschied zwischen Jeans und dem Bundestag? Na, ganz einfach, bei den Jeans sind die Nieten außen. Keine Niete, sondern ein britischer Rock-Pop-Sänger ist unser nächster Interpret, Rod Stewart. Und Maggie May ist aus seinem Album Every Picture Tells a Story aus dem Jahre 1971. Und traurige Lieder, Sad Songs, hören wir danach von dem britischen Sänger Elton John, damals noch ohne Sir. Denn dieser Titel ist aus seinem Album Breaking Hearts von 1984 und zum Sir ernannt hat ihn die Queen erst 1988.

Also, ich mache mir richtig Sorgen um unseren Sohn, sagt Frau Müller zu ihrem Mann. Seit der in Amerika studiert, scheint er sexbesessen zu sein. Warum? Wie kommst du denn darauf? Fragt ihr Mann. Na, antwortet sie, schau mal her, in seinem Brief, den er uns geschrieben hat, da steht es, dass er sich 2 Wochen lang in Carolina aufgehalten hat. Ja, stark machen wir jetzt hier weiter. Und das ist ein Titel aus dem Album vom selben Stern des Berliner Musikduos Ich und Ich. Und danach lassen wir uns von der deutschen Pop- und R&B-Sängerin Cassandra Steen im Duett zusammen mit Adel Tawil von Ich und Ich eine Stadt bauen mit ihrem Titel Stadt aus dem Album Darum leben wir.

0: Bevor wir zu unseren Verbraucherhinweisen kommen, möchte ich jetzt erstmal grüßen. Und liebe Grüße gehen an das Personal und alle Gäste ins Pergola-Eiscafé und ins Michelangelo hier in Bad Hersfeld, in Monis Pizzeria in Obergeis, an Kalle und sein Team von unserem Partnersender German Base Stream aus Lauterbach und an unseren anderen Partnersender Radio Bär aus Coburg. Liebe Grüße gehen auch in die Schweiz an unsere Schweizer Stammhörer und natürlich auch an alle anderen Hörer und Hörerinnen von German Base Stream, Radio Bär und Fantastic Radio. Ebenso wie an alle, die sich über www.fantasticradio.de oder www.gbs-login.de in unserem Chat eingeloggt haben, dort mit uns chatten oder die anderen Funktionen, wie da zum Beispiel unter Themen das Forum und alles andere, was da sonst noch nach dem kostenlosen Registrieren geboten wird, nutzen. Wer von euch auch Lust dazu hat, einfach registrieren, Bestätigungsmail abwarten, einloggen und loslegen. Zum Informieren ist es natürlich auch möglich, sich bei uns als Gast einloggen zu können, das ein oder andere Mal zu testen, bevor ihr euch dort registriert, um dann alle Angebote nutzen zu können. Mit Musik machen wir hier jetzt gleich weiter nach unseren Verbraucherhinweisen.
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Die ganze Nacht tuckern musste die amerikanische Country-Rock-Band Eagles mit Chuck All Night und dies war ein Titel aus ihrem Debütalbum Eagles. Hier hat es sich jetzt ausgetuckert, hier liegt jetzt Sprengstoff in der Luft. Musikalisch natürlich mit Dirty Dynamite aus dem gleichnamigen Album von der Schweizer Hardrock-Band Krokus.

Eine Single aus dem Jahre 1980 ist unser nächster Titel It's Still Rock'n'Roll to Me von dem amerikanischen Pianist und Sänger Billy Joel. Und danach stehen wir alle auf mit der britischen Rockband Status Quo, All Stand Up oder Never Say Never. Und das ist ein Titel aus ihrem Album Heavy Traffic. Tja, und wo wir gerade schon mal stehen, fahren wir danach auch gleich fort mit unseren Jungs aus der Schweiz, der Blues and Roll Band The Backyards mit Driving.

0: Du Heinz, hast du eigentlich schon Urlaubspläne gemacht? Fragt ihn sein Freund.
1: Nee, wozu denn? Erwidert dieser. Meine Frau bestimmt, wohin wir fahren. Mein Chef bestimmt, wann wir fahren. Und meine Bank, wie lange wir fahren.
0: Tja, und wir fahren jetzt von der Schweiz musikalisch direkt nach Australien zu unseren Elektrikern, den Spezialisten für Gleichstrom, Wechselstrom, der Hardrockband AC/DC und COD aus ihrem 7. Studioalbum For Those About to Rock. Und danach geht's nach Amerika zu der amerikanischen Rock-Pop-Sängerin Susi Quattro mit ihrer Single Can the Can aus dem Jahre 1973.

0: Can the Can. Ja, kann kommt von können und weil Obama es nicht kann, wurde aus seinem Spruch Yes, we can, jetzt Yes, we scan. Wie sagte schon Benjamin Franklin, wer die Freiheit aufgibt, um Sicherheit zu bekommen, der wird am Ende beides verlieren. Tja, und wie pflegte doch Frau Merkel immer zu sagen?
1: Ganz wichtig, dass wir unsere Hausaufgaben als Politiker machen und dass wir diese Hausaufgaben so glaubwürdig machen, dass auch die Märkte den Glauben wiederbekommen.
0: Da aber unsere Politiker wohl keine Ahnung davon haben, wie sie ihre Hausaufgaben machen sollen, ist es doch gut, wenn unsere Kinder in der Schule noch aufpassen. Der Sohnemann kommt ganz aufgeregt von der Schule nach Hause. Du Mami, wir haben heute in der Schule gelernt, wie die Familie der Kuh heißt. Wären wir Kühe, dann wäre ich doch wohl das Kalb, oder? Antwort der Mutter, ja, das ist richtig. Und du wärst dann die Kuh, erklärt der Kleine weiter. Ja, auch das stimmt, lobt die Mutter den Kleinen, da hast du aber gut aufgepasst. Und der Papi, der wäre dann der Bulle, stimmt's? Fragt der Kleine, erwidert die Mutter, nein, das stimmt nicht. Der wäre dann der Ochse, der Bulle wohnt in Berlin, aber den kennst du nicht. Naja, Ochsen gibt's in Berlin wohl auch jede Menge. Noch im Oktober 1989 verkündete Honecker, damals noch in Ostberlin, den Sozialismus in seinem Lauf hält weder Ochs noch Esel auf. Und dass Sozialismus und Kapitalismus anscheinend zwei Seiten der gleichen Medaille sind, predigen uns nun das pastorale Oberhaupt und die Pfarrerstochter abwechselnd aus dem wiedervereinten Berlin. Inzwischen scheint ja die ganze Welt ein Irrenhaus zu sein, mit der Zentrale in Brüssel und der Hauptgeschäftsstelle in Berlin. Ja, und was es sonst noch Neues gibt, erfahrt ihr hier jetzt. Denn wir machen eine kleine Pause für unsere Nachrichten und danach lassen wir uns alle zusammen mal etwas vorrechnen von... Ach nee, das verrate ich jetzt noch nicht. Also schön dranbleiben. Bis gleich.
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gerechnet hat eben für uns die britische Rockband Medicine Head und bei denen war 1 und 1 gleich 1. One and One is One. Eine Single von 1973. Und wieder gewinnen will jetzt die englischsprachige Popgruppe Bee Gees mit You Win Again aus ihrem Album ESP. Und dann ist es soweit, dann muss mich der DJ retten mit Last Night a DJ Saved My Life. Der Post-Disco-Klassiker aus dem Jahre 1983, der aus New York stammenden New Wave Band In Deep.

Nach meiner Rettung lassen wir es langsam angehen mit der Single Eye in the Sky von dem britischen Musikprojekt The Alan Parsons Project von 1982. Und dann schauen wir mit der britischen Rockpop-Band Coldplay und Clocks aus ihrem Album A Rush of Blood to the Head auf die Uhr. Und ich stelle fest mit Schrecken, ich muss mich beeilen, damit wir vor unseren Verbraucherhinweisen noch schnell auf Autojagd gehen können mit Chasing Cars aus dem Album Eyes Open der britischen Rockband Snow Patrol.

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Die Werbepause brauchte ich. Schließlich ruft mich ja nicht jeden Tag der amerikanische Soul- und Popsänger Stevie Wonder an, um mir zu sagen, dass er mich liebt. Nein, aber gehört habt ihr ihn eben mit diesem Titel aus dem Soundtrack-Album The Woman in Red zu dem Film Die Frau in Rot von 1984. Tja, und von 1966 ist die Single When a Man Loves a Woman des amerikanischen Rhythm Blues und Soul-Sängers Percy Sledge. Und danach hat der amerikanische Sänger Harry Nilsson für euch seine Coverversion von Without You von 1971.

Die weiße Fahne hisst jetzt die britische Popsängerin Dido und White Flag ist aus ihrem Album Live for Rent. Und nach der weißen Flagge hat für euch der King of Pop, Michael Jackson, dann seinen Earth-Song aus dem Album They Don't Care About Us.

mit dem jamaikanischen Sänger Boris Gardner und seiner Single I Want to Wake Up With You von 1986 bedanke ich mich für heute bei euch fürs Zuhören und wünsche euch eine gute Nacht und schöne Träume.

Für alle die, die ohne uns, also ohne Fantastic Radio, nicht einschlafen können oder möchten, gibt es hier 24 Stunden Musik rund um die Uhr. Und von mir jetzt noch die deutsche Musikgruppe Münchner Freiheit mit ihrer Single von 1985, Ohne dich. Und damit verabschiedet sich für heute von euch eure Azubine Vera von Fantastic Radio, dem Gute-Laune-Sender im Netz.

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6: Im Studio ist Michael Miem. Der Ausbruch des Vulkans Ätna auf Sizilien beeinträchtigt den Flugverkehr am Flughafen Catania. Wegen einer großen Aschewolke wurde der Luftraum zeitweise stark eingeschränkt. Betroffen waren sowohl Starts als auch Landungen. Für Reisende kam es zu Verspätungen und Flugausfällen. Die Türkei hat einem gecharterten LGBTQ-Kreuzfahrtschiff die Einfahrt in die Häfen von Aydin und Istanbul untersagt. Die Behörden begründeten die Entscheidung mit den moralischen Werten des Landes. Das Schiff sollte in der kommenden Woche in beiden Städten anlegen. Der AfD-Bundesparteitag in Erfurt ist nach 2 Tagen zu Ende gegangen. Die Polizei registrierte rund um die Veranstaltung 65 Straftaten, darunter Sachbeschädigungen, Körperverletzungen und Verstöße gegen das Versammlungsgesetz. Zudem gab es einen Durchbruchversuch von Gegendemonstranten sowie Angriffe auf Medienschaffende. Politisch schloss die wiedergewählte Parteichefin Weidel eine Koalition mit der CDU unter Friedrich Merz aus. Der Co-Vorsitzende Chrupalla kündigte für den Fall künftiger Wahlerfolge an, die Rolle des Verfassungsschutzes grundlegend verändern zu wollen, vor allem im Hinblick auf die Beobachtung von Parteien. Nach der

0: Ablehnung einer internationalen Marinemission durch den Iran wollen Frankreich und Großbritannien gemeinsam mit dem Oman die Sicherheit der Schifffahrt in der Straße von Hormus stärken. Das Sultanat habe sich bereit erklärt, in seinen Hoheitsgewässern mit beiden Ländern zusammenzuarbeiten. Ziel ist es, den Schiffsverkehr in der strategisch wichtigen Meerenge besser zu schützen. Der Bund will im kommenden Jahr mehr Geld in den Ausbau des Schienennetzes investieren. Nach dem Haushaltsentwurf des Bundesfinanzministeriums sollen dafür rund 2,2 Milliarden Euro bereitstehen. Das sind etwa 400 Millionen Euro mehr als bisher. Das Bundeskabinett will den Haushaltsentwurf für 2027 morgen beschließen. Die Linke im Bundestag will die Verabschiedung des neuen Heizgesetzes vorerst verhindern. Die Fraktion hat dazu nach eigenen Angaben Klage beim Bundesverfassungsgericht eingereicht und zugleich einen Eilantrag gestellt. Sie kritisiert, das Gebäudemodernisierungsgesetz solle im Schnellverfahren beschlossen werden, ohne dass die Auswirkungen auf den Klimaschutz ausreichend geprüft seien.
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2: Das Wetter mit Julia Kersten. Auch heute erwartet uns ein wechselnder Mix aus Sonne und Wolken. Im Tagesverlauf ist landesweit mit einzelnen Schauern oder Gewittern zu rechnen. Die Temperaturen erreichen Höchstwerte zwischen 20 und 29 Grad. Dazu weht im Nordosten ein frischer Nordwestwind mit starken Böen. In der Nacht beruhigt sich das Wetter meistens, nur an der Küste und in den Alpen schauert es noch etwas. Bei Tiefstwerten zwischen 15 und 10 Grad. Die Aussichten zum Wochenende zeigen vor allem im Norden weiterhin vereinzelte Schauer. An den Küsten sind dabei stürmische Böen möglich. Ansonsten setzt sich die Sonne durch und es bleibt trocken. Der Trend für die kommende Woche zeigt, es bleibt heiter bis wolkig und meist trocken bei 20 bis 31 Grad.
1: So viel zu den Nachrichten und dem Wetter. Wir wünschen allen Hörern weiterhin viel Spaß bei Fantastic Radio.
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5: Im Studio ist Michael Miem. In Deutschland sind im vergangenen Jahr so wenige Kinder adoptiert worden wie seit der Wiedervereinigung nicht mehr. Nach Angaben des Statistischen Bundesamts wurden rund 3.500 Kinder adoptiert. Das sind etwa 4% weniger als im Vorjahr. Als Hauptgrund nennen die Statistiker den anhaltenden Rückgang von Fremdadoptionen. Dabei werden Kinder von Menschen adoptiert, die weder mit ihnen verwandt sind, noch ihre Stiefeltern sind. Die Spitzen von Union und SPD haben angekündigt, ihr beschlossenes Reformpaket konsequent umzusetzen. Bundeskanzler Merz betonte, die vereinbarten Maßnahmen sollten nicht nur auf dem Papier stehen, sondern verwirklicht werden. SPD-Chef Klingbeil forderte, die Reformen nun zügig auf den Weg zu bringen und sich nicht in Detaildebatten zu verlieren. Erfurt steht dieses Wochenende vor einer außergewöhnlichen Belastungsprobe. Dort findet der Bundesparteitag der AfD in der Messe Erfurt statt. Zudem sind zahlreiche Demonstrationen angekündigt. Der Innenminister von Thüringen, Georg Mayer.
6: Es wird eine Herausforderung, das ist klar. Wir wissen, dass sehr viele Demonstranten anreisen, geringer Anzahl, aber es werden welche dabei sein, die gewaltbereit sind. Wir bereiten uns auch auf eine schwierige Lage vor. Wir haben auch ausreichend Kräfte da, auch aus anderen Bundesländern. Also wir sind nach meinem Dafürhalten gut vorbereitet. Diejenigen, die jetzt zur Blockade aufrufen, weil sie sagen, die Partei ist verfassungswidrig, die machen sich doch unglaubwürdig, wenn man selbst gegen die Verfassung verstößt. Das ist reine Wahlkampfhilfe für die AfD. Deshalb mein Appell, friedlicher Protest ist völlig in Ordnung, ist auch gut, gehört zu einer Demokratie dazu. Parteitag soll stattfinden. Also mehr gilt es dazu nicht zu sagen.
5: Besucher müssen sich auf umfangreiche Straßensperrungen, Verkehrsbehinderungen sowie Einschränkungen im Nah- und Fernverkehr einstellen. Polizei und Staat sind mit einem Großaufgebot im Einsatz und empfehlen eine frühzeitige Anreise. Zum Auftakt der irischen EU-Ratspräsidentschaft hat Irlands Regierungschef Martin die Mitgliedstaaten zu Kompromissen beim nächsten langfristigen EU-Haushalt aufgerufen. Deutschland und andere Länder dürften nicht an Maximalforderungen festhalten, so Martin. Ohne Zugeständnisse werde es keine Einigung über den Finanzrahmen für die Jahre 2028 bis 2034 geben.
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7: Das Wetter mit Julia Kersten. Der Wochenstart beginnt im Norden und Osten leider ziemlich grau und ungemütlich. Die Temperaturen bleiben in diesen Regionen bei eher kühlen 19 bis 23 Grad hängen. Ein ganz anderes Bild zeigt sich dagegen im Süden. Hier sorgt freundlicher Sonnenschein für ein absolut trockenes Wohlfühlwetter. Das Thermometer klettert dort auf sommerliche 24 bis heiße 32 Grad. Der Wind weht mäßig aus West bis Nordwest, frischt aber zwischendurch immer wieder stark auf. In der Nacht bleibt es im Norden ziemlich wechselhaft, dort ziehen immer wieder Wolken durch, die auch noch etwas Regen im Gepäck haben. Im Rest des Landes sieht es dagegen deutlich freundlicher aus. Es bleibt klar und trocken, die Temperaturen sinken auf 18 bis 11 Grad.

0: So viel zu den Nachrichten und dem Wetter. Wir wünschen allen Hörern weiterhin viel Spaß bei Fantastic Radio.
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